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1: Im Studio Silas Quiring. Die Bundesregierung soll künftig wieder besser zusammenarbeiten. Dafür hat sich Vizekanzler Lars Klingbeil ausgesprochen. Dabei räumte er ein, die letzten Wochen waren nicht gut. Mehr von Finn Riebesel-Freundlieb.
2: Zuletzt habe er das Gegeneinander das Bild der Koalition geprägt, sagte Klingbeil auf seiner Auslandsreise in Kanada. Man müsse jetzt gemeinsam in einen anderen Modus schalten, um die großen Dinge im Land wieder hinzubekommen. Auch CSU-Chef Söder forderte in der Welt am Sonntag weniger Zerreden und mehr Ergebnisse. Vor allem die geplanten Reformen sorgten zuletzt immer wieder für Streit. Auch die schwache Wirtschaft und die schlechten Umfragewerte trüben die Stimmung.
1: Kreml-Chef Putin geht offenbar davon aus, dass sich der Krieg mit der Ukraine dem Ende neigt. Bevor er sich mit dem ukrainischen Präsidenten Selenskyj trifft, brauche es aber eine belastbare Friedensvereinbarung, so Putin. Unterdessen meldeten beide Seiten schon am ersten Tag der dreitägigen Feuerpause Dutzende Angriffe. Der Mordparagraf soll um Femizide erweitert werden. Das hat Bundesjustizministerin Hubich in der Bild am Sonntag angekündigt. Wer eine Frau tötet, nur weil sie eine Frau ist, soll in Zukunft einfacher als Mörder verurteilt werden, so Hubich. Philipp Nitzig berichtet.
3: Aktuell würden Femizide noch viel zu häufig unter Totschlag fallen und auf Totschlag sind die Strafen geringer. Nur bei Mord kann ein Richter eine lebenslange Haftstrafe in Deutschland anordnen. Bei Totschlag gehe dagegen nur eine begrenzte Strafe. Mit der Klarstellung im Gesetz soll nun auch eine Tötung wegen geschlechtsspezifischen Motiven als Mord bewertet werden dürfen.
1: In der Fußball-Bundesliga hat sich Leipzig einen Platz in der Champions League gesichert. Köln und Bremen feiern den Klassenerhalt. Finn Riebesel-Freundlieb fasst zusammen.
2: Leipzig holte gegen St. Pauli einen 2:1 Heimsieg. St. Pauli steht damit weiter auf einem direkten Abstiegsplatz. Nur weil Wolfsburg mit 0:1 gegen die Bayern verloren hat, können die Hamburger noch hoffen. Wolfsburg steht nämlich punktgleich auf Relegationsrang 16. Und nächste Woche kommt es am letzten Spieltag zum direkten Duell St. Pauli gegen Wolfsburg. Stuttgart erobert nach einem 3:1 gegen Leverkusen Platz 4. Bremen feiert trotz 0:1 Niederlage in Hoffenheim den Klassenerhalt. Außerdem Augsburg-Gladbach 3:1.
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1: Wolkig ist es gerade vor allem im Norden, sonst eher klar oder nur ein paar Wolken, die unterwegs sind. Meistens bleibt es trocken, dazu liegen die Temperaturen aktuell zwischen 11 und 2 Grad. Heute kommen später von Südwesten her mehr Wolken reingezogen, insgesamt bleibt es aber meist trocken. Die Höchstwerte liegen bei 21 bis 26 Grad.

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3: Im Studio Silas Quiring. Die Bundesregierung soll künftig wieder besser zusammenarbeiten. Dafür hat sich Vizekanzler Lars Klingbeil ausgesprochen. Dabei räumte er ein, die letzten Wochen waren nicht gut. Mehr von Finn Riebesell-Freundlieb.
4: Zuletzt habe er das Gegeneinander das Bild der Koalition geprägt, sagte Klingbeil auf seiner Auslandsreise in Kanada. Man müsse jetzt gemeinsam in einen anderen Modus schalten, um die großen Dinge im Land wieder hinzubekommen. Auch CSU-Chef Söder forderte in der Welt am Sonntag weniger Zerreden und mehr Ergebnisse. Vor allem die geplanten Reformen sorgten zuletzt immer wieder für Streit. Auch die schwache Wirtschaft und die schlechten Umfragewerte trüben die Stimmung.
3: Auf Teneriffa wird am Morgen das Kreuzfahrtschiff erwartet, auf dem 3 Menschen durch einen Hantavirus-Ausbruch gestorben sind. Die Passagiere sollen mit Spezialfahrzeugen zum Flughafen und von dort in ihre

0: Heimatländer kommen. Das Risiko für die Allgemeinheit bleibt gering, betont die Weltgesundheitsorganisation. Kreml-Chef Putin geht offenbar davon aus, dass sich der Krieg mit der Ukraine dem Ende neigt. Das sagte er vor Journalisten. Bevor er sich mit dem ukrainischen Präsidenten Selenskyj trifft, brauche es aber eine belastbare Friedensvereinbarung. Die aktuelle dreitägige Feuerpause scheint unterdessen nicht wirklich zu halten, Nanju Kuhlmann.
1: Der ukrainische Generalstab meldet über 50 russische Angriffe. Laut dem Kreml haben ukrainische Kräfte russische Stellungen mit Drohnen und Artillerie beschossen. Währenddessen wurde in Moskau mit der traditionellen Militärparade an den Sieg über Nazi-Deutschland im Zweiten Weltkrieg erinnert, wenn auch nicht so pompös wie sonst. Zum ersten Mal seit fast 20 Jahren rollten keine Panzer oder anderes schweres Kriegsgerät über den Roten Platz.
0: In der Fußball-Bundesliga hat sich Leipzig einen Platz in der Champions League gesichert. Köln und Bremen feiern den Klassenerhalt. Die Ergebnisse im Überblick. Leipzig, St. Pauli 2:1, Hoffenheim, Bremen 1:0, Stuttgart, Leverkusen 3:1, Augsburg, Gladbach 3:1 und Wolfsburg, Bayern 0:1.
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0: Wolkig ist es gerade vor allem im Norden, sonst eher klar oder nur ein paar Wolken, die unterwegs sind. Meistens bleibt's trocken, dazu liegen die Temperaturen aktuell zwischen 11 und 2 Grad. Heute kommen später von Südwesten her mehr Wolken reingezogen, insgesamt bleibt's aber meist trocken. Die Höchstwerte liegen bei 21 bis 26 Grad.

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1: Im Studio Silas Quiring, schönen guten Morgen. Nach dem tödlichen Hantavirus-Ausbruch kommt das betroffene Kreuzfahrtschiff heute auf Teneriffa an. Die Passagiere sollen an Land mit speziell ausgerüsteten Fahrzeugen zum Flughafen gebracht werden. Unter anderem Deutschland und Frankreich haben für ihre Staatsbürger eigene Evakuierungsflieger organisiert. Die Weltgesundheitsorganisation betonte erneut, für die Allgemeinheit ist das Risiko nach wie vor gering. 3 Passagiere starben auf dem Kreuzer, darunter auch eine Frau aus Deutschland. Wer eine Frau tötet, nur weil sie eine Frau ist, soll in Zukunft einfacher als Mörder verurteilt werden. Justizministerin Hubig will den Mordparagrafen entsprechend anpassen. Das hat sie in der Bild am Sonntag angekündigt. Philipp Nützig berichtet.
2: Aktuell würden Femizide noch viel zu häufig unter Totschlag fallen und auf Totschlag sind die Strafen geringer. Nur bei Mord kann ein Richter eine lebenslange Haftstrafe in Deutschland anordnen. Bei Totschlag gehe dagegen nur eine begrenzte Strafe. Mit der Klarstellung im Gesetz soll nun auch eine Tötung wegen geschlechtsspezifischen Motiven als Mord bewertet werden dürfen.
1: Der Ukraine-Krieg neigt sich dem Ende zu. Davon geht zumindest Russlands Machthaber Wladimir Putin aus. Das sagte er jetzt auf Nachfrage eines Journalisten. Zu einem Treffen mit dem ukrainischen Präsidenten Selenskyj sei er bereit, aber erst, wenn eine belastbare Friedensvereinbarung erzielt wurde. Seit Freitagnacht gilt zwischen den beiden Ländern eine 3-tägige Waffenruhe, vermittelt von US-Präsident Trump. Sowohl Russland als auch die Ukraine meldeten aber schon am ersten Tag Dutzende neuer Angriffe. Köln und Bremen spielen auch nächste Saison in der Fußball-Bundesliga. Beide Teams haben sich einen Spieltag vor Schluss gerettet. Die Samstagsergebnisse im Überblick. Leipzig-St. Pauli 2:1, Hoffenheim-Bremen 1:0, Stuttgart-Leverkusen 3:1, Augsburg-Gladbach 3:1 und Wolfsburg-Bayern 0:1.
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1: Wolkig ist es gerade vor allem im Norden, sonst eher klar oder nur ein paar Wolken, die unterwegs sind. Meistens bleibt es trocken, dazu liegen die Temperaturen aktuell zwischen 11 und 2 Grad. Heute kommen später von Südwesten her mehr Wolken reingezogen, insgesamt bleibt es aber meist trocken. Die Höchstwerte liegen bei 21 bis 26 Grad.

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1: Im Studio Silas Quiring, schönen guten Morgen. Auf Teneriffa wird am Morgen das Kreuzfahrtschiff erwartet, auf dem 3 Menschen durch einen Hantavirus-Ausbruch gestorben sind. Die Passagiere sollen mit Spezialfahrzeugen zum Flughafen gebracht und von dort in ihre Heimatländer ausgeflogen werden. Der Chef der Weltgesundheitsorganisation Tedros beaufsichtigt die Evakuierung vor Ort. Er betonte aber vorab erneut, dass das Risiko für die Öffentlichkeit weiter gering ist. Dies sei kein zweites Corona. Wer eine Frau tötet, weil sie eine Frau ist, soll künftig leichter als Mörder verurteilt werden. Bundesjustizministerin Stefanie Hubig will dafür das Strafrecht klarer fassen. Viel zu oft würden Femizide noch als Totschlag gewertet, sagt sie in der Bild am Sonntag. Etwa wenn argumentiert wird, dass Täter wegen Eifersucht in Rage gerieten und damit vermindert schuldfähig seien. Die Änderung soll mehr Klarheit für die Erfüllung des Mordmerkmals geben und damit auch lebenslange Haftstrafen ermöglichen. Vizekanzler Lars Klingbeil hat sich für eine bessere Zusammenarbeit innerhalb der Regierung ausgesprochen. Die letzten Wochen seien nicht gut gewesen. Das Gegeneinander habe das Bild der Koalition geprägt, sagte Klingbeil auf seiner Auslandsreise in Kanada. Man müsse jetzt gemeinsam in einen anderen Modus schalten, um die großen Dinge im Land wieder hinzubekommen. Streitpunkt waren zuletzt die geplanten Reformen. Auch die schwache Wirtschaft und die schlechten Umfragewerte trüben die Stimmung. Der Ukraine-Krieg neigt sich dem Ende zu. Davon geht zumindest Russlands Machthaber Wladimir Putin aus. Das sagte er jetzt auf Nachfrage eines Journalisten. Zu einem Treffen mit dem ukrainischen Präsidenten Selenskyj sei er bereit, aber erst wenn eine belastbare Friedensvereinbarung erzielt wurde. In der Fußball-Bundesliga hat sich Leipzig einen Platz in der Champions League gesichert. Köln und Bremen feiern den Klassenerhalt. Finn Riebesel-Freund lebt fast zusammen.
2: Leipzig holte gegen St. Pauli einen 2:1 Heimsieg. St. Pauli steht damit weiter auf einem direkten Abstiegsplatz. Nur weil Wolfsburg mit 0:1 gegen die Bayern verloren hat, können die Hamburger noch hoffen. Wolfsburg steht nämlich punktgleich auf Relegationsrang 16 und nächste Woche kommt es am letzten Spieltag zum direkten Duell St. Pauli gegen Wolfsburg. Stuttgart erobert nach einem 3:1 gegen Leverkusen Platz 4. Bremen feiert trotz 0:1 Niederlage in Hoffenheim den Klassenerhalt. Außerdem Augsburg-Gladbach 3:1.
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1: Wolkig ist es gerade vor allem im Norden, sonst eher klar oder nur ein paar Wolken, die unterwegs sind. Meistens bleibt's trocken, dazu liegen die Temperaturen aktuell zwischen 11 und 2 Grad. Heute kommen später von Südwesten her mehr Wolken reingezogen, insgesamt bleibt's aber meist trocken. Die Höchstwerte liegen bei 21 bis 26 Grad.

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2: Im Studio Mia Hin. Schönen guten Morgen. Nach dem tödlichen Hantavirus-Ausbruch kommt das betroffene Kreuzfahrtschiff heute auf Teneriffa an. Die Passagiere sollen an Land mit speziell ausgerüsteten Fahrzeugen zum Flughafen gebracht werden. Unter anderem Deutschland und Frankreich haben für ihre Staatsbürger eigene Evakuierungsflieger organisiert. Die Weltgesundheitsorganisation betonte erneut, für die Allgemeinheit ist das Risiko nach wie vor sehr gering. 3 Passagiere starben auf dem Kreuzer, darunter auch eine Frau aus Deutschland. Wladimir Putin hat sich zu einem möglichen Ende des Ukraine-Kriegs geäußert. Der Kreml-Chef geht offenbar davon aus, dass der Krieg sich dem Ende neigt. Das sagte er vor Journalisten. Silas Quiring berichtet.
3: Auch für ein Treffen mit dem ukrainischen Präsidenten Selenskyj sei er bereit. Allerdings brauche es dafür zunächst eine belastbare Friedensvereinbarung. Als möglichen Vermittler zwischen Russland und der EU brachte Putin Ex-Kanzler Gerhard Schröder ins Spiel. Unterdessen scheint die seit gestern geltende 3-tägige Feuerpause nicht wirklich zu halten. Beide Seiten werfen sich schon am ersten Tag gegenseitig Dutzende neue Angriffe vor.
2: Grüne und CDU in Baden-Württemberg haben den gemeinsamen Koalitionsvertrag abgenickt. Auf Parteitagen wurde jeweils darüber abgestimmt. Damit ist der Weg für eine neue grün-schwarze Landesregierung frei. Am Mittwoch soll Cem Özdemir dann zum neuen Ministerpräsidenten und damit Nachfolger von Winfried Kretschmann gewählt werden. Der Bundestag spart bei sich selbst. Ein Neubauprojekt für Abgeordnetenbüros am nördlichen Spreeufer soll gänzlich gestrichen werden. Damit sollen mehr als 600 Millionen Euro eingespart werden, heißt es. Das letzte Wort hat die Baukommission Ende Mai. In der Fußball-Bundesliga hat sich Leipzig einen Platz in der Champions League gesichert. Köln und Bremen feiern den Klassenerhalt. Finn Riebesell-Freund lebt fast zusammen.
4: Leipzig holte gegen St. Pauli einen 2:1 Heimsieg. St. Pauli steht damit weiter auf einem direkten Abstiegsplatz. Nur weil Wolfsburg mit 0:1 gegen die Bayern verloren hat, können die Hamburger noch hoffen. Wolfsburg steht nämlich punktgleich auf Relegationsrang 16 und nächste Woche kommt es am letzten Spieltag zum direkten Duell St. Pauli gegen Wolfsburg. Stuttgart erobert nach einem 3:1 gegen Leverkusen Platz 4. Bremen feiert trotz 0:1 Niederlage in Hoffenheim den Klassenerhalt. Außerdem Augsburg-Gladbach 3:1.
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5: Neblig ist es heute Morgen, teils auch ziemlich zäh, sonst bleibt's erstmal trocken. Im Laufe des Tages ziehen dann mehr Wolken rein und es kann auch ab und zu ein Schauer geben. Später sind auch Gewitter drin, am ehesten in den Bergen und Richtung Süden und Südwesten. Dazu gibt's Höchstwerte zwischen 15 und 26 Grad. Morgen haben wir dann viele Wolken und oft Regen, maximal 20 Grad dann.

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1: Im Studio Mia Hin. Schönen guten Morgen. Auf Teneriffa wird am Morgen das Kreuzfahrtschiff erwartet, auf dem 3 Menschen durch einen Hunter-Virus-Ausbruch gestorben sind. Die Passagiere sollen mit Spezialfahrzeugen zum Flughafen gebracht und von dort in ihre Heimatländer ausgeflogen werden. Der Chef der Weltgesundheitsorganisation Tedros beaufsichtigt die Evakuierung vor Ort. Er betonte aber vorab erneut, dass das Risiko für die Öffentlichkeit weiter gering ist. Dies sei kein zweites Corona. Die Bundesregierung soll künftig wieder besser zusammenarbeiten. Dafür hat sich Vizekanzler Lars Klingbeil ausgesprochen. Dabei räumte er ein, die letzten Wochen waren nicht gut. Mehr von Finn Riebesel-Freundlieb.
2: Zuletzt habe er das Gegeneinander das Bild der Koalition geprägt, sagte Klingbeil auf seiner Auslandsreise in Kanada. Man müsse jetzt gemeinsam in einen anderen Modus schalten, um die großen Dinge im Land wieder hinzubekommen. Auch CSU-Chef Söder forderte in der Welt am Sonntag weniger Zerreden und mehr Ergebnisse. Vor allem die geplanten Reformen sorgten zuletzt immer wieder für Streit. Auch die schwache Wirtschaft und die schlechten Umfragewerte trüben die Stimmung.
1: Kreml-Chef Putin geht offenbar aus, dass sich der Krieg mit der Ukraine dem Ende neigt. Bevor er sich mit dem ukrainischen Präsidenten Selenskyj treffe, brauche es aber eine belastbare Friedensvereinbarung. Unterdessen meldeten beide Seiten schon am ersten Tag der 3-tägigen Feuerpause Dutzende Angriffe. Wegen des Iran-Kriegs sind 2/3 der Deutschen zurzeit sparsamer beim Energieverbrauch. Das zeigt laut Funke-Zeitungen eine Verivox-Umfrage. Angesichts der hohen Spritpreise lässt zum Beispiel gut jeder 2. öfter das Auto stehen und fährt stattdessen Bus, Bahn oder mit dem Rad. In der Fußball-Bundesliga hat sich Leipzig einen Platz in der Champions League gesichert. Köln und Bremen feiern den Klassenerhalt. Die weiteren Ergebnisse: Leipzig St. Pauli 2:1, Hoffenheim Bremen 1:0, Stuttgart Leverkusen 3:1, Augsburg Gladbach 3:1 und Wolfsburg Bayern 0:1.
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3: Neblig ist es heute Morgen, teils auch ziemlich zäh, sonst bleibt's erstmal trocken. Im Laufe des Tages ziehen dann mehr Wolken rein und es kann auch ab und zu ein Schauer geben. Später sind auch Gewitter drin, am ehesten in den Bergen und Richtung Süden und Südwesten. Dazu gibt's Höchstwerte zwischen 15 und 26 Grad. Morgen haben wir dann viele Wolken und oft Regen, maximal 20 Grad dann.

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1: Im Studio Mia Hin. Schönen guten Morgen. Nach dem tödlichen Hantavirus-Ausbruch ist das betroffene Kreuzfahrtschiff vor Teneriffa angekommen. Die Passagiere sollen jetzt ausgeflogen werden. Mehr von Tom Husse.
2: Unter anderem Deutschland und Frankreich haben für ihre Staatsbürger eigene Evakuierungsflüge organisiert. Die Passagiere werden dafür mit speziell ausgerüsteten Fahrzeugen zum Flughafen gebracht. Die Evakuierung wird vom Chef der Weltgesundheitsorganisation Tedros begleitet. Die WHO betonte nochmals, für die Allgemeinheit ist das Risiko nach wie vor gering. 3 Passagiere starben auf dem Kreuzer, unter ihnen noch eine Frau aus Deutschland.
1: Der Ukraine-Krieg neigt sich dem Ende zu. Davon geht zumindest Russlands Machthaber Wladimir Putin aus. Das sagte er jetzt auf Nachfrage eines Journalisten. Zu einem Treffen mit dem ukrainischen Präsidenten Zelensky sei er bereit, aber erst, wenn eine belastbare Friedensvereinbarung erzielt wurde. Die Bundesregierung soll künftig wieder besser zusammenarbeiten. Dafür hat sich Vizekanzler Lars Klingbeil ausgesprochen. Dabei räumte er ein, die letzten Wochen waren nicht gut. Mehr von Finn Riebesel-Freundlieb.
3: Zuletzt habe er das Gegeneinander das Bild der Koalition geprägt, sagte Klingbeil auf seiner Auslandsreise in Kanada. Man müsse jetzt gemeinsam in einen anderen Modus schalten, um die großen Dinge im Land wieder hinzubekommen. Auch CSU-Chef Söder forderte in der Welt am Sonntag weniger Zerreden und mehr Ergebnisse. Vor allem die geplanten Reformen sorgten zuletzt immer wieder für Streit. Auch die schwache Wirtschaft und die schlechten Umfragewerte trüben die Stimmung.
1: Deutschland lebt ab jetzt auf Pump. Heute haben wir, rein rechnerisch gesehen, alle erneuerbaren Ressourcen verbraucht, die für das ganze Jahr reichen müssten. Der BUND sieht vor allem ein großes Problem. Deutschland setzt immer noch zu viel auf Öl, Gas und Kohle. In der Fußball-Bundesliga hat sich Leipzig einen Platz in der Champions League gesichert. Köln und Bremen feiern den Klassenerhalt. Die weiteren Ergebnisse: Leipzig, St. Pauli 2:1, Hoffenheim, Bremen 1:0, Stuttgart, Leverkusen 3:1, Augsburg, Gladbach 3:1 und Wolfsburg, Bayern 0:1.
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4: Neblig ist es heute Morgen, teils auch ziemlich zäh, sonst bleibt's erstmal trocken. Im Laufe des Tages ziehen dann mehr Wolken rein und es kann auch ab und zu ein Schauer geben. Später sind auch Gewitter drin, am ehesten in den Bergen und Richtung Süden und Südwesten. Dazu gibt's Höchstwerte zwischen 15 und 26 Grad. Morgen haben wir dann viele Wolken und oft Regen, maximal 20 Grad dann.
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0: Ihnen schönen guten Tag. Nach dem tödlichen Hunter-Virus-Ausbruch ist das betroffene Kreuzfahrtschiff vor Teneriffa angekommen. Die Passagiere sollen an Land mit speziell ausgerüsteten Fahrzeugen zum Flughafen gebracht werden. Unter anderem Deutschland und Frankreich haben für ihre Staatsbürger eigene Evakuierungsflieger organisiert. Die Weltgesundheitsorganisation betonte erneut, für die Allgemeinheit ist das Risiko nach wie vor gering. 3 Passagiere starben auf dem Kreuzer, darunter auch eine Frau aus Deutschland. Wer eine Frau tötet, nur weil sie eine Frau ist, soll in Zukunft einfacher als Mörder verurteilt werden. Justizministerin Hubich will den Mordparagrafen entsprechend anpassen. Das hat sie in der Bild am Sonntag angekündigt. Philipp Nitzig berichtet.
1: Aktuell würden Femizide noch viel zu häufig unter Totschlag fallen und auf Totschlag sind die Strafen geringer. Nur bei Mord kann ein Richter eine lebenslange Haftstrafe in Deutschland anordnen. Bei Totschlag gehe dagegen nur eine begrenzte Strafe. Mit der Klarstellung im Gesetz soll nun auch eine Tötung wegen geschlechtsspezifischen Motiven als Mord bewertet werden dürfen.
0: Wegen des Iran-Kriegs sind 2 Drittel der Deutschen zurzeit sparsamer beim Energieverbrauch. Das zeigt laut Funke-Zeitungen eine Verivox-Umfrage. Angesichts der hohen Spritpreise lässt zum Beispiel gut jeder 2. öfter das Auto stehen und fährt stattdessen Bus, Bahn oder mit dem Rad. Stärker mit uns. Unter diesem Motto startet heute der Bundeskongress des Deutschen Gewerkschaftsbunds in Berlin. In den kommenden Tagen wollen hunderte Delegierte über den weiteren Kurs beraten. Auch die Spitzen der Bundespolitik werden erwartet, wie Kanzler Merz und Arbeitsministerin Baas. In der Fußball-Bundesliga hat sich Leipzig einen Platz in der Champions League gesichert. Köln und Bremen feiern den Klassenerhalt. Die weiteren Ergebnisse: Leipzig, St. Pauli 2:1, Hoffenheim, Bremen 1:0, Stuttgart, Leverkusen 3:1, Augsburg, Gladbach 3:1 und Wolfsburg, Bayern 0:1.
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3: Richtung Osten und Südosten ist es teils noch sonnig, sonst hängen viele Wolken am Himmel. Im Laufe des Tages wird es dann unbeständiger in Deutschland. Vor allem im Südwesten kommen öfter Schauer runter und da sind dann auch mal kräftige Gewitter drin. In den Bergen zuerst nur vereinzelt. Die Höchstwerte liegen zwischen 13 und 26 Grad heute. Und morgen ist es dann meist grau und deutlich nasser. Dazu gibt's maximal 20 Grad.
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1: Im Studio Mia Hin. Schönen guten Tag. Nach dem tödlichen Hantavirus-Ausbruch ist das betroffene Kreuzfahrtschiff vor Teneriffa angekommen. Die Passagiere sollen jetzt ausgeflogen werden. Mehr von Tom Husse.
2: Unter anderem Deutschland und Frankreich haben für ihre Staatsbürger eigene Evakuierungsflüge organisiert. Die Passagiere werden dafür mit speziell ausgerüsteten Fahrzeugen zum Flughafen gebracht. Die Evakuierung wird vom Chef der Weltgesundheitsorganisation Tedros begleitet. Die WHO betonte nochmals, für die Allgemeinheit ist das Risiko nach wie vor gering. 3 Passagiere starben auf dem Kreuzer, unter ihnen noch eine Frau aus Deutschland.
1: Bundesjustizministerin Hubich will das Gesetzespaket zum Thema Mietwucher nochmal nachschärfen. Die Strafen bei Verstößen gegen die Mietpreisbremse sollen verschärft werden, sagte Hubich in der Bild am Sonntag. Wer absichtlich Wucherpreise aufruft, muss bisher im maximalen Fall nur die Miete zurückzahlen. Die Menschen in Deutschland müssen sich im Moment keine Sorgen machen, dass das Gas knapp wird. Das hat die Bundesnetzagentur betont. Lukas Auer berichtet.
3: Behördenchef Klaus Müller kann verstehen, wenn man sich jetzt schon volle Gasspeicher wünscht. Es muss aber niemand in Hektik verfallen, sagte er dem Redaktionsnetzwerk Deutschland. Der Iran-Krieg würde es Gashändlern zwar gerade nicht leichter machen, trotzdem könne man die großen Speicher in Deutschland innerhalb von 30 Tagen befüllen. Nach dem russischen Überfall auf die Ukraine hatte sich Deutschland breiter aufgestellt. Müller verwies dabei auf die Flüssiggasterminals an Nord- und Ostsee.
1: Wien stimmt sich auf den Eurovision Song Contest ein. Heute gibt's eine bunte Parade mit den Delegationen der Teilnehmerländer. Für Deutschland tritt Sarah Engels mit ihrem Song Fire beim ESC an. Das Finale steigt kommenden Samstag. Großer Favorit ist Finnland. Den Klassenerhalt in der Fußball-Bundesliga hat der HSV schon sicher. Heute müssen die Hamburger zu Hause gegen den SC Freiburg ran. Der hat erst kürzlich das Ticket fürs Europa-League-Finale gelöst. Anstoß ist um 15:30 Uhr. Später spielt auch noch Köln gegen

0: Heidenheim, Mainz trifft auf Union Berlin.
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2: Richtung Osten und Südosten ist es teils noch sonnig, sonst hängen viele Wolken am Himmel. Im Laufe des Tages wird es dann unbeständiger in Deutschland. Vor allem im Südwesten kommen öfter Schauer runter und da sind dann auch mal kräftige Gewitter drin. In den Bergen zuerst nur vereinzelt. Die Höchstwerte liegen zwischen 13 und 26 Grad heute. Und morgen ist es dann meist grau und deutlich nasser. Dazu gibt es maximal 20 Grad.
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Money for Nothing, Chicks for Free. Die Dire Straits. Ein Song von 1985 auf dem Album Brothers in Arms. Und nach der Auskopplung als Single im Juni 1985 wurde das Stück ein internationaler Erfolg. Mit einem 3 Wochen lang gehaltenen ersten Platz in den amerikanischen Billboard-Charts war es der erfolgreichste Single der Band. Und Sting singt am Anfang I Want My MTV. Das Video zum Song war das erste, das der Musiksender MTV Europe bei seinem Start am 1. August 1987 ausstrahlte.

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Und die nötigen Infos dazu, wir spielen die besten Songs aus 50 Jahren Rock- und Pop-Geschichte. Manchmal sogar noch ein bisschen älter. Es ist der 10. Mai 1963. Die Rolling Stones nehmen den Chuck Berry-Song Come On in den Olympic Studios in London auf. Und dies war die allererste Veröffentlichung der Band, die am 7. Juli 1963 unter dem Decca-Label erschien.

Musik. Von Jugging Blue, 1967 in Den Haag gegründet, 1974 aufgelöst und mehrfach neu gebildet. Mit Mariska Veres, die Sängerin. Ihr größter Erfolg, kennt man alle, war Venus. Wir hören von 1971 den Song Blossom Lady. 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

Shocking Blue. Lady. Ja, Banana Republic war der letzte große kommerzielle Erfolg der Boomtown Rats. Der Song steht exemplarisch für die politisch motivierte Musik der Band und reflektiert Bob Geldofs Engagement für soziale und politische Themen, das später in Projekten wie Live Aid und Band Aid mündete. Der Song bleibt ein bedeutendes Beispiel für musikalischen Protest gegen gesellschaftliche Missstände und zeigt, wie Popmusik als Medium für politische Botschaften genutzt werden kann. Boomtown Rats, Banana Republic! Banana.

0: Freeze. Beatles-Schlagzeuger Ringo Starr war beim US-TV-Master Stephen Colbert in seiner Late Show zu Gast und stellte sich einem regelrechten Fragenhagel. Gefragt wurde Starr unter anderem: Wenn du für den Rest deines Lebens nur noch einen Song hören könntest, welcher wäre es? Die Antwort kam wie aus der Pistole geschossen: Come Together vom legendären Abbey Road Album von den Beatles.
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Together, The Beatles, John Lennon singt. Einer der meisten, ja, am meisten nachgespielten Songs von Amateurbands, auch heute noch, kann man immer wieder hören.

0: the Song. Stefan Gwillis, Tanzen über den Kiez. 2003 startete er, Stefan Gwillis, mit seiner deutschen Neubearbeitung von Soul-Klassikern ein ganz neues Projekt. Im Januar 2007 erschien das Album. Heute ist der Tag, das am 5. Februar 2007 Platz 2 der deutschen Albumcharts erreichte. Und daraus hörten wir den Song Tanzen über den Kiez. Und Stefan kann bis heute keine Noten lesen und hat sich Musik immer gemerkt, sagte er mal. Anderer Künstler, Donovan, britischer Sänger, Songwriter, Gitarrist und Komponist, feiert seinen 79. Geburtstag. Ja, unzählige Songs, hauptsächlich in den 60er, 70er Jahren, waren Charterfolge. Wir hören von 1964 den schönen Song Catch the Wind.
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Schreider ist US-amerikanischer Rockmusiker und Sänger und hatte ebenfalls 1964, wie gerade Donovan, mit seiner Band The Detroit Wheels einen Top-10-Hit in den US-Charts. Ja. Der Song heißt Devil with Blue Dress On mit Schreider.

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2: Jetzt schon mal Musik von Santana. 1971 gab es das Album Santana 3. Und dann gibt es den Song Everything's Coming Our Way.

0: immer wieder ergreifend, der Song. Es ist der 10. Mai 1976, neu in den deutschen Singlecharts Music von John Miles. 23 Wochen bleibt der Song notiert und erreicht Platz 10. Die Ballade erschien erstmals im gleichen Jahr auf seinem Album Rebel und wurde zu einem Evergreen, ein All-Time-Favorite. Und John Miles starb am 5. Dezember 2021. So, kommen wir zu Solomon Burke, der US-amerikanische Soul- und Rhythm and Blues-Sänger, der in den 1960er Jahren den Höhepunkt seiner Popularität erlebte und auch als Komponist von Hits wie Everybody Needs Somebody to Love tätig war. Wir hören von 1967 Detroit City, eigentlich ein Country-Song. Bobby Bear und Tom Jones haben ihn vor ihm rausgebracht. Ja, aber hier ist er, Solomon Burke und Detroit City.
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ist ein afroamerikanisches Arbeiterlied aus dem 20. Jahrhundert. Es gibt zahlreiche Aufnahmen des Stückes, wobei die Bandbreite von A Cappella-Versionen über Folk bis hin zu Rock-Arrangements, wir hören es gerade, reicht. Zu den bekanntesten Versionen des Songs gehören die Aufnahmen von Ram Jam, die hörten wir gerade, und Tom Jones, die beide Hits waren.

Vanity Fair war Ende der 1960er Jahre in Europa und den USA sehr populär und insbesondere mit dem Millionseller Hitchin' a Ride sehr erfolgreich und erlangten Kultstatus. Hören wir den schönen Song Vanity Fair.

0: Hitchin' a Ride, Vanity Fair. Tja, das war's dann fast schon wieder. Guter Music, vorne mit Rainer Multrop. Nächste Woche eine neue Sendung. Wir hören noch ein Instrumental. Ich kram ja immer in der Instrumentalkiste und hab da was Schönes rausgezogen. Hat mir früher schon gefallen, gefällt mir heute immer noch. Der Song ist vom Trompeter Al Hurt, heißt Java. Und damit verabschiede ich mich und sage Tschüss und Ciao und weg bis nächste Woche.
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1: Im Studio Mia Hin. Schönen guten Tag. Nach dem tödlichen Hantavirus-Ausbruch wird das betroffene Kreuzfahrtschiff evakuiert. Das Schiff war am Morgen vor der Küste von Teneriffa angekommen. Tom Husse.
2: Die Passagiere werden jetzt nach und nach von Bord und dann direkt zu Flugzeugen gebracht, die sie in ihre Heimatländer zurückbringen. Ärzte überwachen die ganze Aktion. WHO-Chef Tedros hatte zuvor nochmal betont, dass das Hantavirus nicht mit Corona vergleichbar ist. Das Ansteckungsrisiko sei sehr gering. Auf dem Kreuzfahrtschiff waren 3 Menschen an dem Hantavirus gestorben, darunter auch eine Deutsche.
1: Bundesjustizministerin Hubig will das Gesetzespaket zum Thema Mietwucher nochmal nachschärfen. Die Strafen bei Verstößen gegen die Mietpreisbremse sollen verschärft werden, sagte Hubig in der Bild am Sonntag. Wer absichtlich Wucherpreise aufruft, muss bisher im maximalen Fall nur die Miete zurückzahlen. Die Menschen in Deutschland müssen sich im Moment keine Sorgen machen, dass das Gas knapp wird. Das hat die Bundesnetzagentur betont. Lukas Auer berichtet.
3: Behördenchef Klaus Müller kann verstehen, wenn man sich jetzt schon volle Gasspeicher wünscht. Es muss aber niemand in Hektik verfallen, sagte er dem Redaktionsnetzwerk Deutschland. Der Iran-Krieg würde es Gashändlern zwar gerade nicht leichter machen, trotzdem könne man die großen Speicher in Deutschland innerhalb von 30 Tagen befüllen. Nach dem russischen Überfall auf die Ukraine hatte sich Deutschland breiter aufgestellt. Müller verwies dabei auf die Flüssiggasterminals an Nord- und Ostsee.
1: Wien stimmt sich auf den Eurovision Song Contest ein. Heute gibt's eine bunte Parade mit den Delegationen der Teilnehmerländer. Für Deutschland tritt Sarah Engels mit ihrem Song Fire beim ESC an. Die Halbfinals finden Dienstag und Donnerstag statt. Das Finale steigt am kommenden Samstag. Den Klassenerhalt in der Fußball-Bundesliga hat der HSV schon sicher. Heute müssen die Hamburger zu Hause gegen den SC Freiburg ran. Der hat erst kürzlich das Ticket fürs Europa-League-Finale gelöst. Anstoß ist um 15.30 Uhr. Später spielt auch noch Köln gegen Heidenheim. Mainz trifft auf Union Berlin.
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4: Viele Wolken sind heute über Deutschland unterwegs. Nur in Richtung Osten und Südosten zeigt sich zwischendurch auch länger mal die Sonne. Erst gibt's nur vereinzelt Schauer und in den Bergen auch mal ein Gewitter. Später kommen im Südwesten deutlich öfter Schauer und teils auch kräftige Gewitter dazu. Die Höchstwerte liegen heute zwischen 13 und 26 Grad. Morgen dominieren dann Wolken, dazu von Südwesten her immer wieder Regen und einzelne Gewitter, maximal um die 20 Grad.
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1: Im Studio Lisa Schwarzkopf. Schönen guten Tag. Auf Teneriffa läuft die Evakuierung des Kreuzfahrtschiffs, auf dem das Hunter-Virus ausgebrochen ist. Die Passagiere werden nach und nach von Bord und dann direkt zu Flugzeugen gebracht, die sie in ihre Heimatländer zurückbringen. Ärzte überwachen die ganze Aktion. WHO-Chef Tedros hatte zuvor noch mal betont, dass das Hunter-Virus nicht mit Corona vergleichbar ist. Das Ansteckungsrisiko sei sehr gering. Auf dem Kreuzfahrtschiff waren 3 Menschen an dem Hunter-Virus gestorben, darunter auch eine Deutsche. Die SPD will nach dem Aus der 1.000-Euro-Prämie weitere Entlastungen für die Menschen. SPD-Parlamentsgeschäftsführer Wiese sagte der Rheinischen Post, Schwarz-Rot werde darüber beraten, möglicherweise beim Koalitionsausschuss am Dienstag. Die Prämie war letzte Woche im Bundesrat durchgefallen. Wer eine Frau tötet, weil sie eine Frau ist, soll in Zukunft einfacher als Mörder verurteilt werden können. Justizministerin Hubig will das Strafrecht bei Femiziden verschärfen. Das hat sie in der Bild am Sonntag angekündigt. Philipp Nützig berichtet.
2: Aktuell würden Femizide noch viel zu häufig unter Totschlag fallen und auf Totschlag sind die Strafen geringer. Nur bei Mord kann ein Richter eine lebenslange Haftstrafe in Deutschland anordnen. Bei Totschlag gehe dagegen nur eine begrenzte Strafe. Mit der Klarstellung im Gesetz soll nun auch eine Tötung wegen geschlechtsspezifischen Motiven als Mord bewertet werden dürfen.
1: Der Ukraine-Krieg neigt sich dem Ende zu. Davon geht zumindest Russlands Machthaber Wladimir Putin aus. Das sagte er jetzt auf Nachfrage eines Journalisten. Zu einem Treffen mit dem ukrainischen Präsidenten Selenskyj sei er bereit.

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3: Hat sich für eine bessere Zusammenarbeit in der Regierung ausgesprochen. Die letzten Wochen waren nicht gut. Das Gegeneinander habe das Bild der Koalition geprägt, so Klingbeil. Man müsse jetzt in einen anderen Modus schalten, um die großen Dinge im Land wieder hinzubekommen. DGB-Chefin Fahimi warnt vor neuen Angriffen auf den Sozialstaat. Beim Bundeskongress des Deutschen Gewerkschaftsbundes sagte sie, es gäbe Versuche, den 8-Stunden-Tag in Frage zu stellen oder soziale Sicherungssysteme auszuhöhlen. Der DGB werde da klare rote Linien ziehen. Nicht in Hektik verfallen. Das betont die Bundesnetzagentur mit Blick auf die Füllstände der Gasspeicher in Deutschland. Der Iran-Krieg mache den Handel gerade schwerer, sagte Behördenchef Müller dem RND. Trotzdem könne man die großen Speicher innerhalb von 30 Tagen füllen. Deutschland habe sich seit dem russischen Überfall auf die Ukraine breiter aufgestellt. Müller verwies dabei auf die Flüssiggasterminals an Nord- und Ostsee. Wien stimmt sich auf den Eurovision Song Contest ein. Heute gibt's eine bunte Parade mit den Delegationen der Teilnehmerländer. Für Deutschland tritt Sarah Engels mit ihrem Song Fire beim ESC an. Das Finale steigt kommenden Samstag. Großer Favorit ist Finnland.
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5: Wolkig ist es gerade bei vielen von uns. Nur im Osten scheint länger die Sonne. In den Bergen kann es auch mal kurz krachen. In Richtung Südwesten kommen später öfter Schauer und auch mal kräftige Gewitter runter. Dazu wird es teils richtig warm mit Höchstwerten zwischen 13 und 26 Grad. Morgen dann deutlich grauer und auch nasser. Dazu vor allem auch sehr windig, maximal 20 Grad.
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2: Und damit hallo und herzlich willkommen zur 1200. Ausgabe der Happy Days mit neuen Hits von gestern. In den nächsten zwei Stunden, da hören wir wieder Titel, die in genau dieser Kalenderwoche im Laufe der letzten rund 40 Jahre in die deutschen Singlecharts eingestiegen sind. Wir hören Titel, die sich nur in den britischen Singlecharts platzieren konnten, sowie Nummer 1 Hits aus aller Herren Länder. Und wer ist da heute so alles dabei? Das verrät uns Ted.
3: Hallo, heute hören wir unter anderem neue Hits von Britney Spears, Billy Idol und Modern Talking. Britische Hits von Roberta Flack, George Benson und The Style Council. Und Nummer 1 Hits aus Südafrika, Kanada und Finnland.
2: Tja, und heute geht's los mit zwei Around-Hits, zum Beispiel Around My Dream von Silver Pozzoli. Das war 1989 des Jahres 85, für ihn bei uns sein einziger Hit. Und weiter geht's mit Sandra. Wir hören von ihr den 13. Hit. Und das war 1989 des Jahres 1989. Und der Hit heißt Around My Heart.

0: Das war eine All-Star-Formation mit ihrem ersten Verkaufshit in Deutschland. Der war neu im Mai des Jahres 91. Das war ein Electronic und der Hit Get the Message.
1: Electronic war eine britische Supergruppe, die 1988 gegründet wurde. Mitglieder waren Johnny Marr von den Smiths, Bernard Sumner von New Order und Neil Tennant von den Pet Shop Boys. Der Titel Get the Message stammt aus ihrem Debütalbum und wurde ein internationaler Erfolg. Die Kritiker lobten den Titel und empfahlen New Order, sich nun aufzulösen. In den deutschen Charts erreichte der Titel 1991 Platz 37.

Sie begann ihre Karriere mit 5 Nummer 1 Hits in Folge. BC war Hit Nummer 17 für die Gruppe Modern Talking. Neue Mai des Jahres 2001, der Titel Last Exit to Brooklyn. Und diese Band hier hatte auch 5 Nummer 1 Hits bei uns. BC war Hit Nummer 12, der war neu im Mai des Jahres 2003. Hier sind No Angels und ihre Version von Venus.

Sie hatte insgesamt 16 Hits in den deutschen Singlecharts. Dies hier war Hit Nummer 13. Und das war sogar im Mai des Jahres 1993. Das war die große Jennifer Rush. Und das war der Hit, der heißt A Broken Heart. Tja, und dies hier ist die große Whitney Houston. Für sie war dies hier Hit Nummer 25. Musik aus dem Film The Preacher's Wife. Ein Neuzugang aus dem Mai des Jahres 1997. Und hier ist der Hit, der heißt I Believe in You and Me.

0: Das war erster Hit in den deutschen Single-Charts, ein Neuzugang aus dem Mai des Jahres 2005. Das waren The Boss Hoss und ihre Version von Hey Ya.
1: Hey Ya war die erste Single-Auskopplung aus dem Debütalbum International Urban Hymns der Gruppe Boss Hoss. Das Album enthält nur 3 Originalkompositionen und 13 Bearbeitungen älterer Titel. Die Vorlage von Hey Ya stammt von der Gruppe Outkast von 2003. Die Version von The Boss Hoss erreichte 2005 Platz 41 in den deutschen Charts.

Sie begann ihre Karriere in Deutschland mit ihrem größten Hit, ihrer einzigen Nummer 1. Das war im Juni des Jahres 86, der Hit Lessons in Love. Das hier war ihr dritter Hit. Der war neu im Mai des Jahres 87. Das waren Level 42 und To Be With You Again. Ja, und sie hatte mit diesem Werk ihren fünften Hit bei uns. Und das war ein Neuzugang im Mai des Jahres 1989. Hier ist Yes und der Hit Where Has All The Love Gone?

0: Sam.
1: Das war ihr fünfter Hit in den deutschen Single Charts seit dem 9. Mai des Jahres 2000. Das war die große Britney Spears und der Hit heißt Oops, I Did It Again. Die Nachfolgesingle ihrer erste Nummer 1, nämlich Lucky, im Jahre 2000. Das ist ein Titel, der enthält Elemente aus Love to Love You von Donna Summer aus dem Jahr 1976. Da war diese Dame ja noch nicht mal geboren. Für sie ihr sechster Hit in den deutschen Singlecharts. Ein Neuzugang aus dem Mai des Jahres 2004. Hier ist Beyoncé und sie ist ein Naughty Girl.

0: Diese Band hört auf den Namen Mr. Mister und dies hier war ihr dritter und letzter Verkaufshit in Deutschland. 9. Mai des Jahres 1986. Das war der Hit Is It Love?
1: Mr. Mister war eine amerikanische Band um den Sänger Richard Page. Sie bestand von 1982 bis 1990 und veröffentlichte 4 Alben und 10 Singles. Is It Love war der dritte Hit der Gruppe in den deutschen Charts nach den Top 10 Hits Broken Wings und Kyrie. Geschrieben haben ihn die Bandmitglieder selbst. In den deutschen Charts konnte er Platz 42 erreichen.

Sein acht- und vorletzter Hit in den deutschen Single Charts war ein Neuzugang im Mai des Jahres 1990. Das war Billy Idol und Cradle of Love. Und jetzt die Sängerin Spike aus Harlem in New York mit ihrem zweiten und größten Hit, 9 Mai 99, It Takes Two, Deeper Love.

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Bisher ist die 1120. Ausgabe der Happy Days mit neuen Hits von gestern. Und an dieser Stelle des Programms, da hören wir Top 20 Hits aus dem Vereinten Königreich, die es nie in die deutschen Verkaufscharts gebracht haben. Ja, du singst heute mit dem einzigen Hit in den Singlecharts in England unter dem Namen MASH. 9. Mai des Jahres 1980, das war das Theme from MASH, Suicide is Painless. Und dies hier in derselben Woche ein Neuzugang in den Charts in England. Hier ein gemeinsamer Hit von Roberta Flack und Donny Hathaway. Und das Ganze heißt Back Together Again.

0: Das Geräusch, das wir am Anfang dieser Nummer gehört haben, das war das Klingeln eines Telefons für alle, die das nicht mehr kennen. Es war der vierte der 7 Top 20 Hits in den Single Charts in England für die Gruppe Funboy 3. Weltweit Neuzugang im Mai des Jahres 1982 und er heißt The Telephone Always Rings.
1: The Telephone Always Rings stammt aus dem Debütalbum der britischen Band Funboy 3, das ebenfalls Funboy 3 heißt. Es war die dritte und letzte Single-Auskopplung hieraus. Das Album wurde von den Kritikern gelobt, die Singles erreichten aber vor allem die englischen und irischen Charts. The Telephone Always Rings erreichte 1982 in den britischen Charts Platz 17.

Für diesen Herrn hier verließ er der vierte seiner sechs Top 20 Hits in der Single-Parade in England. Das war ein Ausgang im Mai 1983. Das war George Benson und der Hit Lady Love Me, One More Time. Tja, dann haben wir noch sie hier, die Gruppe mit dem Namen The Style Council. Und in England war dies hier ihr neunter Hit und der neunte Top 20 Erfolg in Folge. Neu im Mai 85, Waltz, Come Tumbling Down.

Bisher ist die Stelle des Programms, an der wir auf Spitzenreiter aus aller Herren Länder schauen. Dann los geht's heute mit der Nummer 1 aus der Single-Parade aus England für zwei Wochen im April und Mai 1980. Das waren Dexys Mid & Runners und Gino, ein Tribut an Gino Washington. Und dies hier die Nummer 1 in Amerika für zwei Wochen im Mai 81. Hier ist China Easternauts Morning Train 9 to 5.

0: 4 solide Wochen auf der Nummer 1 in der Singleparade in Italien, und zwar im Frühjahr des Jahres 1982. Das war Claudia Mori mit dem Titel Non succederà più.
1: Non succederà più wurde von Claudia Mori am letzten Tag des Sanremo-Festivals 1982 vorgestellt, nahm aber nicht am Wettbewerb teil. Die Single wurde die am besten verkaufte Schallplatte des Festivals. Der Titel bedeutet, es wird nicht wieder passieren, und in Italien wurde die Single als Double A-Sided mit der B-Seite Unfila di Pazia veröffentlicht. Bei uns erreichte der Titel die 12 und in Italien die 1.

Die Nummer 1 in der Singleparade in Belgien, Finnland und Neuseeland in genau dieser Woche im Laufe des Jahres 1983. Das war David Bowie und der Hit Let's Dance. Und jetzt die Nummer 1 aus Südafrika für 12 Wochen von Februar bis Mai 84. Hier sind UB40 und der Hit.

Von denen bis heute 62 Hits in den deutschen Single-Charts, war dies hier der 7. und der größte. 3 Wochen auf der Nummer 1 im Frühjahr des Jahres 1984. Das waren Depeche Mode und das war der Hit, der heißt People are People. Tja, und dies hier war derjenige Hit, der im Jahr 1985 USA for Africa und We Are the World auf der Nummer 1 in den Single-Charts in Amerika abgelöst hat. Dort eine Woche auf der Nummer 1, und zwar im Mai des Jahres 1985 aus dem Film Liebe auf der Ringermatte, in dem Madonna auch zu sehen ist. Dort singt sie diesen Hit in einem Nachtclub und das Ganze heißt Crazy for You.

0: Ein wahrlich schlauer Fuchs auf der Nummer 1 in der Singleparade in Kanada für eine Woche. Im Mai des Jahres 1986, das waren Sly Fox und das war der Hit Let's Go All The Way.
1: Sly Fox war ein amerikanisches Duo, das von 1985 bis 1988 bestand. Ihr Titel Let's Go All The Way wurde vom Bandmitglied Barry Mudcombe Cooper geschrieben. Nach dem Sinn des Textes gefragt, sagte er, lass dich von nichts aufhalten, deine Träume zu verwirklichen, vor allem nicht von dir selbst. Auf MTV wurde der Titel als einer der funkiesten Songs aller Zeiten beschrieben. In Kanada erreichte er die 1.
0: Tja, dies hier die Nummer 1 in der Singleparade in Irland und zwar für 2 Wochen im Mai des Jahres 1985. Das ganze Filmmusik und zwar aus dem Film Mannequin, nominiert für einen Oscar als Best Original Song, geschrieben von Diane Warren und Albert Hammond. Hier ist die Gruppe mit dem Namen Starship und hier ist der Hit, der heißt Nothing's Gonna Stop Us Now.

0: Das war bereits ihre zweite Nummer 1 im Laufe des Jahres 1988 in den Singlechart in Finnland. Dort auf der Nummer 1 für eine Woche im Mai. Das war Kylie Minogue und Got to be Certain. Tja, und das war's dann für diesmal mit den Happy Days. Und bis zum nächsten Mal sagen wir Tschüss.
1: Und Tschüss.
2: Das war's mit Happy Days für heute. Mehr Happy Days in der nächsten Woche.

Hallo zusammen und herzlich willkommen. Hier ist Gutes von gestern. Ich bin Carsten Weidenfeld und ich freue mich, dass ihr wieder mit dabei seid. In der kommenden Stunde gibt es wieder ein paar schöne Classics aus den 70ern und die ein oder andere Geschichte dazu. Wie immer an dieser Stelle viel Spaß und gute Unterhaltung hier bei Gutes von gestern.

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1: Giorgio Moroder. Ja, der hat mit seinen Songs nicht nur den Sound der Disco neu erfunden und eine Generation geprägt, sondern auch die elektronische Musik revolutioniert. Vom Schlagerstar zum Godfather of Disco. Giorgio Moroder begann seine musikalische Karriere mit einer Gitarre in den Urlaubsresorts seiner Heimat Südtirol und als Bassist bei einer Tanzmusikband in der Schweiz. Der wirkliche Startschuss einer beispiellosen Karriere kam aber erst ein paar Jahre später, als Moroder noch einmal das Instrument wechselte und den Synthesizer für sich entdeckte. Damit eroberte er zuerst die Disco, danach Hollywood und schließlich die ganze Welt. Die Beschäftigung als Musiker war für Giorgio Moroder nicht genug. Nach seinen Anfängen auf der Bühne wollte er sich als Komponist versuchen und zog zuerst nach Berlin und kurz darauf nach München, wo er sein legendäres Musicland-Studio aufbaute. Dort nahmen Größen wie die Rolling Stones und Led Zeppelin Alben auf. Dort lernte er Donna Summer kennen. Dort begann seine wirkliche Karriere. Giorgio Moroder wurde in den 70ern und 80er Jahren zum Starproduzenten mit weltweiten Hits und über 100 Gold- und Platin-Schallplatten. Gemeinsam mit Donna Summer entwickelte er die moderne Tanzmusik. Und beide prägten darüber hinaus eine ganz neue Idee der internationalen Popgeschichte.

Im Dezember 67 benannte sich eine Gruppe namens The Blue Velvets um. Und zwar in Creedence Clearwater Revival. So, und für alle, die sich schon immer gefragt haben, wie der Name Creedence Clearwater entstanden ist. Ja, der Name Creedence Clearwater setzte sich aus dem Vornamen eines Arbeitskollegen von Tom Fogerty, dieser hieß Creedence, zusammen und die Biermarke Clearwater, die tat ihr Übriges dazu. Ob es eine Verbindung zwischen dem Arbeitskollegen und dem Bier gab, naja gut, das weiß man nicht. Irgendwann erschien dann das erste Album von CCR, das hieß Creedence Clearwater Revival, das erschien im Juni 68. Die Reaktionen auf diese Platte, die waren heftig und die Radiostationen spielten die Songs der Scheibe rauf und runter. Es entstand eine regelrechte CCR-Manie. 1972 ging dann die CCR-Manie zu Ende, denn die Gruppe Creedence Clearwater löste sich auf. Mit dem Titel Long As I Can See The Light aus dem Jahr 1970 erinnern wir uns jetzt an diese legendäre Gruppe, hier ist Creedence Clearwater Revival.

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1: Wir machen eine musikalische Zeitreise in das Jahr 1950. Am 3. Juni 1950 wurde Susie Quadro in Detroit in den USA geboren. Susie Quadro wuchs in einer musikbegeisterten Familie auf. Der Vater hatte eine eigene Band und ab und zu stellte sich die kleine Susie mit ihm auf die Bühne. Als Susie Quadro 15 war, gründete sie mit ihren beiden älteren Schwestern Nancy und Patty eine eigene Band, die Pleasure Seekers. Sie nahmen 3 Singles auf und nannten sich seit 1970 Cradle. Naja, aber Cradle wurde nicht die Wiege einer neuen Karriere. Live konnten sie ihr Publikum durchaus überzeugen, nur die Plattenfirmen waren nicht so ganz überzeugt. Bis sich eines Tages der englische Musikproduzent Mickey Most in eines ihrer Konzerte verirrte. Er war begeistert von der energiegeladenen kleinen Sängerin, die auch noch Bass spielte. Was ihr noch fehlte, das hatte er. Die passenden Songs. Mickey Most lud Susie Quadro 1971 nach London ein und machte sie mit 2 jungen Songschreibern bekannt. Mit Nicky Chinn und Mike Chapman. Und die schrieben Susie Quadro die Hits auf den Leib.

Am 30. Juli 1958 kommt eine Frau zur Welt, die später einmal als die ungewöhnlichste Solokünstlerin, die England jemals hervorgebracht hat, bezeichnet wird. Ich spreche von der britischen Sängerin, Pianistin, Songwriterin und Musikproduzentin Kate Bush. Mit ihrer unverwechselbaren Stimme, die sie mit der Spannweite von 4 Oktaven produziert, singt sie sich in die Herzen der Musikliebhaber. Auf ihren Alben reizt Kate Bush sämtliche ihr zur Verfügung stehenden technischen Spielereien aus. Im Zusammenspiel mit ihrer Vokalakrobatik türmt sie nicht selten Klangcollagen auf, die klingen wie, ein Zitat aus dem amerikanischen Magazin Stereo Review, klingen wie eine Kreuzung aus Patti Smith und einem Staubsauger. Naja, ich halte zwar nicht so sehr viel von der Hausarbeit, aber diesen Staubsauger, den hören wir uns jetzt an. Hier ist Kate Bush.

Ja, liebe Musikfreunde, das war's leider schon wieder für den Moment. Das war Gutes von gestern, die Classics aus den 70ern. Ich sage Dankeschön fürs Dabeisein und freue mich auf die nächste Sendung. Tschüss und bye bye, sagt Carsten Weidenfeld.

0: Santana, Mario und Outlandish.
1: Ja, der erste Titel, den wir heute hörten, der stammt von den Corrs aus Irland. Die hatten bis heute 14 Single-Hits bei uns und wir hörten Hits Nummer 4. Ein Hit aus dem Jahre 1998. Die Nummer 62 war die beste Position für die Frage What can I do? Und die Gruppe Maroon 5, die hatte bis heute auch schon 11 Charterfolge in Deutschland. Ihren ersten hatten sie im Jahre 2004. Und im selben Jahr war auch ihr dritter Chart-Hit erfolgreich. Und auch der war zu hören auf der Kuschelrock-CD Nummer 19. Hier sind Maroon 5 und der Titel, der da heißt She Will Be Loved.

0: Jede Menge Musik aus Kalifornien in dieser Ausgabe von Feelings. Dies zum Beispiel war die Gruppe Hoobastank mit dem ersten ihrer vier Charterfolge. Ein Titel aus dem Sommer des Jahres 2004. Der Titel heißt The Reason und das war einer der vielen Hits auf der Kuschelrock-CD Nummer 19.
1: Die 19. Ausgabe von Kuschelrock erschien am 23. September 2005. Das Album stieg am 10.10.2005 in die Compilation-Charts ein und belegte 3 Wochen lang die Spitzenposition. Es enthielt 38 Titel, davon wurden 34 englisch gesungen. Mit italienischen Titeln waren Il Divo und Eros Ramazzotti dabei, die Söhne Mannheims mit einem deutschen und Shakira mit einem Titel in Spanisch. Ältere Titel waren diesmal ebenfalls dabei, Marcella Detroit mit I Believe, ein Titel von 1994, und Elvis Presley mit Always on My Mind von 1972.
0: Und diese Formation hier, die stammt nicht nur aus Kalifornien, nein, sie besingt auch ihre Heimat. Ein Hit aus dem März des Jahres 2005. Hier ist die Gruppe Phantom Planet, ihr einziger Hit bei uns. Und der Titel heißt California.

Wir hören die 10 größten Hits aus der Kuschelrock-CD Nummer 19 und dies hier war ein Hit aus dem Jahre 1998. Das war ein Titel aus dem Film The Prince of Egypt, ein gemeinsamer Hit von Mariah Carey und Whitney Houston und ihr Hit heißt When You Believe. Unsere Nummer 9 stammt aus dem Jahre 2004, sie stammt von Usher und Alicia Keys und sie heißt My Boo. 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

0: Sie hatte bis heute 29 Single-Hits in Deutschland und dieses Jahr war der 15. In unserer Liste ist das die Nummer 8. Das war die große Britney Spears und ihr Hit heißt Every Time.
1: Every Time war die dritte Single-Auskopplung aus Britneys viertem Album In The Zone. Sie schrieb den Titel 2002, nachdem ihre Beziehung zu Justin Timberlake zerbrach. Es soll ein Antwortsong auf Timberlakes Cry Me A River sein. Die Kritiker hielten den Titel für einen von Britneys besten Balladen. Der Titel erreichte die Nummer 1 der Charts in England und Australien.
0: Jede Kuschelrock-CD ohne die Backstreet Boys wäre unvollständig. Und das wird in diesem Titel hier sogar thematisiert. Also zumindest fast. Dies hier war ihr 17. Charterfolg. Das Ganze erfolgreich im Sommer des Jahres 2005. Hier sind die Backstreet Boys. An unserer Liste die Nummer 7. Und dieser Titel hier, der heißt Incomplete.

Wie finanziert man eine Traumhochzeit? Einfach, man verkauft die Rechte ans Fernsehen. Im Jahre 2005 hieß das Sarah and Mark in Love. Und was wir gerade hörten, war der Wedding Song aus dieser legendären Serie. Die Nummer 6, der sechstgrößte Hit auf der Kuschelrock-CD Nummer 19, das war Mark Terenzi und der Titel heißt Love to be Loved by You. Und wenn ein Lied meine Freude auf diese Ausgabe von Feelings bis ins Unendliche gesteigert hat, dann ist es diese Partyplatte hier der Söhne Mannheims, aufputschend und mitreißend wie immer. Unsere Nummer 5. Das Ganze ein Hit aus dem Jahre 2004. Hier sind die Söhne Mannheims und der Titel heißt Und wenn ein Lied...

0: Dies hier ist der erste Nummer 1-Hit in unserer Liste der 10 größten Hits aus der Kuschelrock-CD Nummer 19. Unsere Nummer 4, das war Mario, sein Hit Let Me Love You.
1: Let Me Love You war die erste Single-Auskopplung aus Marios zweitem Studioalbum Turning Point. Er hat den Titel selbst zusammen mit Ne-Yo geschrieben. Der Titel wurde von den Kritikern sehr gelobt und für viele Preise nominiert. Er gewann die Auszeichnungen Hot R&B Hip Hop Single of the Year und Hot R&B Hip Hop Airplay Single of the Year. Der Titel erreichte die Nummer 1 der Charts in den USA, Neuseeland und England.
0: Und hier ist sie, die andere Hälfte unseres Traumpaars des Jahres 2005, Mark and Sarah. Ja, die große Sarah Connor ist das, unser Weltstar aus Delmenhorst. Dies hier, ihr vierter Nummer 1-Hit. Unsere Nummer 3, der Titel heißt Living to Love You.

0: Ja, ganz genau, das war Carlos Santana zusammen mit dem Product G&B. Ein Nummer 1 Erfolg aus Deutschland aus dem Jahre 2000. Der Titel heißt Maria Maria und das ist der zweitgrößte Hit auf der Kuschelrock-CD Nummer 19. Und was jetzt noch bleibt, das ist der größte Hit auf der Kuschelrock-CD Nummer 19. Das Ganze ein Nummer 1 Hit aus den deutschen Singlecharts aus dem Sommer des Jahres 2003. Der erste und größte Hit bei uns für Outlandish und der Titel heißt Aisha. Tja, und das war's dann mit Feelings für diesmal. Mehr Musik mit Gefühl beim nächsten Mal. Und bis dahin sagen wir Tschüss.
1: Und Tschüss.
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1: Im Studio Hanna Messerschmidt. Schönen guten Abend. In den Niederlanden sind jetzt 26 Passagiere und Besatzungsmitglieder des evakuierten Hunter-Virus-Kreuzers gelandet. Der Sonderflug ist am Abend in Eindhoven angekommen. An Bord waren auch 4 deutsche Touristen. Die sollen laut Medienberichten erst nach Frankfurt und anschließend in die jeweiligen Bundesländer gebracht werden. Neben den Deutschen waren unter anderem auch Niederländer, Belgier und Griechen in dem Flieger, alle bisher ohne Symptome. Das Hunter-Virus war vor einigen Wochen auf einem Kreuzfahrtschiff im Atlantik ausgebrochen. 3 Menschen starben, auch eine Frau aus Deutschland. Noch ist unklar, wie es mit der geplanten 1.000 € Entlastungsprämie weitergeht. Der Bundesrat hatte das Ganze am Freitag gestoppt, wegen der hohen Belastung für die Wirtschaft und den Steuerausfällen für die Länder. Für CSU-Chef Söder ist klar, damit ist die Prämie vom Tisch. Er sagte in der ARD:
2: An so einem Punkt muss man mal überlegen, macht es dann einen Sinn, etwas weiter zu verfolgen, mit dem Kopf durch die Wand zu gehen? Ich bin ja der einzige Ländervertreter im Koalitionsausschuss. Mein Rat ist dringend, davon abzulassen. Lieber zu überlegen, dass man was Sinnvolleres tut, und zwar dieses vermeintliche, jetzt doch sehr viele Geld, das es gewesen wäre, dann in eine wirklich richtige und gute Einkommensteuerreform zu stecken. Davon haben alle mehr.
1: Russlands Präsident Putin hat Altkanzler Schröder als Vermittler im Ukraine-Krieg ins Spiel gebracht. Und das sorgt für Diskussionen in der Bundespolitik. Jana Klonikowski fasst die Reaktionen zusammen.
3: Die Bundesregierung spricht von einem Scheinangebot und einer unglaubwürdigen Verhandlungsoption. Der SPD-Außenpolitiker Adis Ahmetovic findet aber auch, jedes Angebot müsse geprüft werden. Ziel müsse es sein, dass die Europäer mit am Verhandlungstisch sitzen, sagte Ahmetovic dem Spiegel. Grüne und Linke reagierten mit Ablehnung oder mindestens mal mit Skepsis auf Putins Vorschlag. Die AfD ist offen für einen Vermittlungsversuch.
1: DGB-Chefin Fahimi warnt vor neuen Angriffen auf den Sozialstaat. Beim Bundeskongress des Deutschen Gewerkschaftsbundes sagte sie, es gebe Versuche, den 8-Stunden-Tag in Frage zu stellen oder soziale Sicherungssysteme auszuhöhlen. Der DGB werde da klare rote Linien ziehen. Spannung pur im Abstiegskampf der Fußball-Bundesliga. Nach einem 3:1-Sieg gegen Köln ist Heidenheim jetzt punktgleich mit dem Abstiegskonkurrenten St. Pauli und Wolfsburg. Union Berlin hat ebenfalls mit 3:1 gegen Mainz gewonnen und der HSV besiegte Freiburg mit 3:2.
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4: Viele Wolken sind am Himmel und im Süden gibt's weiter Schauer und Gewitter, teils mit Starkregen. Im Westen setzt sich später auch mal längerer Regen durch. In der Nacht gehen die Temperaturen runter auf 13 bis 5 Grad, im Nordwesten eher auf 6 bis 2 Grad. Morgen bleibt's oft grau und nass mit Gewittern im Süden, dazu maximal 20 Grad.

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1: Im Studio Hanna Messerschmidt. In Eindhoven in den Niederlanden ist am Abend ein Sonderflug mit Passagieren und Besatzungsmitgliedern des evakuierten Hunter-Virus-Kreuzers gelandet. Insgesamt waren 26 Menschen in dem Flieger, auch 4 Urlauber aus Deutschland. Ralf Reuter, deutscher Konsul auf den Kanaren, sagte in der ARD:
2: Es geht Ihnen den Umständen entsprechend gut. Es ist sicherlich eine Belastung, das ist ja klar, psychologisch. Aber die sind eigentlich guten Mutes und sind jetzt natürlich auch froh, dass das Ganze mal ein Ende hat.
1: Das Kreuzfahrtschiff war am Morgen vor der Küste von Teneriffa angekommen. Von dort aus wurden bisher knapp 100 Passagiere ausgeflogen. CSU-Chef Söder hat der Entlastungsprämie für Arbeitnehmer eine Absage erteilt. Für ihn sind die Pläne nach dem Nein des Bundesrats vom Tisch, so Söder in der ARD. Am Dienstag kommen Union und SPD im Koalitionsausschuss zusammen, um über das weitere Vorgehen zu beraten. Altkanzler Schröder als Vermittler im Ukraine-Krieg. Die Bundesregierung hat diesen Vorschlag von Kreml-Chef Putin als Scheinangebot bezeichnet. Die SPD ist sich bei dem Thema uneins. Der SPD-Außenpolitiker Armetovic sagte dem Spiegel, jedes Angebot müsse geprüft werden, wie verlässlich es ist. Wer eine Frau tötet, weil sie eine Frau ist, soll in Zukunft einfacher als Mörder verurteilt werden können. Justizministerin Hubig will das Strafrecht bei Femiziden verschärfen. Das hat sie in der Bild am Sonntag angekündigt. Philipp Nützig berichtet.
3: Aktuell würden Femizide noch viel zu häufig unter Totschlag fallen und auf Totschlag sind die Strafen geringer. Nur bei Mord kann ein Richter eine lebenslange Haftstrafe in Deutschland anordnen. Bei Totschlag gehe dagegen nur eine begrenzte Strafe. Mit der Klarstellung im Gesetz soll nun auch eine Tötung wegen geschlechtsspezifischen Motiven als Mord bewertet werden dürfen.
1: Der Abstiegsshowdown in der Fußball-Bundesliga ist perfekt. Heidenheim hat einen 3:1-Sieg gegen Köln geholt und ist vor dem letzten Spieltag punktgleich mit den Konkurrenten St. Pauli und Wolfsburg. Außerdem setzte sich Union Berlin ebenfalls mit 3:1 gegen Mainz durch und feierte damit den ersten Sieg unter Trainerin Eta. Und der HSV gewann mit 3:2 gegen Europa-League-Finalist Freiburg.
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1: Viele Wolken ziehen gerade überall durch, dazu regnet es in einigen Ecken länger und weiter südlich kann es auch mal Gewitter und Starkregen geben. Die Temperaturen liegen aktuell zwischen 13 und 2 Grad. Tagsüber bleibt es meist grau, ab und zu kommt noch Regen runter und die Höchstwerte liegen maximal bei 20 Grad.

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